0: Kimmen sich in der Stück wegen Muren, noch einmal unsere anderen Dinge. Es geht auch zusammen mit dem Projekt von Bavliepen. Was heißt Bavliepen? Wir haben eins von den Muren. Wir haben noch ein Raken, dann haben wir lauter. Kann man leben, aber das ist der Heilige Muren. Der Heilige Muren. Der Itzerana. Leine.
1: Hadrenalach, Talmud Bavli. Mazel Tov, Lechola, Messiah, Meyashas.